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2: Der Oderwelle Verkehrsservice und Siegen derzeit keine Meldungen über Verkehrsbehinderungen vor. Wir wünschen auch weiterhin eine gute und sichere Fahrt durch die Nacht.
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2: Der Oderwelle Verkehrsservice liegen derzeit keine Meldungen über Verkehrsbehinderung vor. Wir wünschen auch weiterhin eine gute und sichere Fahrt durch die Nacht.
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2: Wunderschönen guten Morgen, der Oderwelle Verkehrsservice A12 Berlin Richtung Frankfurt-Oder. Zwischen Stork und Fürstenwalde-West ist die linke Spur gesperrt wegen Bauarbeiten. Das Ganze noch bis 11 Uhr. Ansonsten wünscht die Oderwelle eine gute und sichere Fahrt.
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0: 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Heute fällt zunächst ab und an Regen. Im Laufe des Mittags gibt's nur selten Lücken in der Wolkendecke bei Höchstwerten von 24 Grad. Abends kann es erneut immer mal wieder regnen. Die Temperaturen liegen dann zwischen 18 und 23 Grad. In der Nacht bleibt es bedeckt bei Tiefstwerten von 15 Grad. Morgen überwiegend dichte Bewölkung, aber es bleibt trocken. Die Sonne zeigt sich nur vereinzelt. Die Temperaturen liegen zwischen 18 und 24 Grad.
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0: Wunderschönen guten Morgen, der Oderwelle Verkehrsservice A12 Berlin Richtung Frankfurt-Oder. Zwischen Stork und Fürstenwalde-West ist die linke Spur gesperrt wegen Bauarbeiten. Das Ganze noch bis 11 Uhr. Ansonsten wünscht die Oderwelle eine gute und sichere Fahrt.

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2: Im Studio Andreas Sommer. Nach dem Kentern der Fähre Philojet vor der Küste Nordzyperns erheben Überlebende schwere Vorwürfe gegen die Besatzung. Der Kapitän soll von Bord geflüchtet sein, zudem seien Fluchtwege teilweise versperrt gewesen. Mindestens 8 Menschen starben, rund 18 weitere werden noch vermisst. Der Kapitän und 7 Crewmitglieder wurden festgenommen. Ein Schiffsdatenschreiber soll nun helfen, die Unglücksursache zu klären. Bundeskanzler Friedrich Merz von der CDU zeigt sich trotz schlechter Umfragewerte optimistisch. Im ARD-Sommerinterview sagte er, seine Regierung sei zwar noch nicht dort, wo sie sein müsse. Entscheidend sei aber die langfristige Entwicklung.
3: Wir haben ja ungelöste Probleme in Deutschland und die schon mit dieser Regierung jetzt auf den Weg gemacht, diese Probleme zu lösen. Und das zu einem Zeitpunkt, wo wir zusätzliche internationale Herausforderungen zu bestehen haben. Krisen, Zollkonflikte mit den USA, Krieg im Iran, der Krieg Russlands gegen die Ukraine, alles das macht uns die Arbeit ja nicht leichter. Genau aus diesem Grund müssen wir doch auch das Gute mal zeigen, was wir können. Wir können viel. Die Potenziale unseres Landes sind größer, als wir sie zurzeit nutzen.
2: Merz sieht zudem erste Anzeichen für eine Erholung der deutschen Wirtschaft und verweist auf Fortschritte bei Migration und Energiepolitik. Nach den tödlichen Schüssen bei einem Techno-Rave im Schweizer Aarau ermitteln die Behörden auch wegen eines möglichen Terrorakts. Ebenfalls geprüft werden ein Amoklauf oder ein kriminelles Motiv. Eine 22-jährige Italienerin wurde getötet, 5 Menschen verletzt, darunter eine Deutsche. Nach dem oder den Tätern wird weiter intensiv gefahndet. Polizeikommandant Oberst Michael Leupold.
4: Wir arbeiten zurzeit grundsätzlich mit 3 Hypothesen, wobei wir zurzeit keine dieser 3 Hypothesen priorisieren können. Die eine Hypothese ist Terroranschlag, die zweite Hypothese ist Amoklauf und die dritte Hypothese ist einfach ein kriminelles Geschehen mit uns zurzeit noch unbekannter Motivlage, eine Abrechnung in irgendeinem Milieu oder was auch immer. Wir wissen es zurzeit nicht. Wir verfolgen diese 3 Pisten intensiv. Beide oder alle 3 sind gleich wahrscheinlich nach dem jetzigen Stand der Kenntnisse.
2: Die Berliner Linken-Spitzenkandidatin Elif Eralp kritisiert einen Rapper-Auftritt bei einer Wahlkampfveranstaltung in Neukölln. Der Künstler soll dort unter anderem zu Gewalt gegen die israelische Armee aufgerufen haben. Eralp verurteilte den Auftritt scharf und forderte Konsequenzen. Die Linke Neukölln erklärte, der betreffende Song sei nicht mit den Veranstaltern abgesprochen gewesen. Aufrufe zu Gewalt gegen Menschen seien nicht akzeptabel.
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6: Heute fällt zunächst ab und an Regen. Im Laufe des Mittags gibt's nur selten Lücken in der Wolkendecke bei Höchstwerten von 24 Grad. Abends kann es erneut immer mal wieder regnen. Die Temperaturen liegen dann zwischen 18 und 23 Grad. In der Nacht bleibt es bedeckt bei Tiefstwerten von 15 Grad. Morgen überwiegend dichte Bewölkung, aber es bleibt trocken. Die Sonne zeigt sich nur vereinzelt. Die Temperaturen liegen zwischen 18 und 24 Grad.
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6: Wunderschönen guten Morgen, der Oderwelle Verkehrsservice A12 Berlin Richtung Frankfurt-Oder. Zwischen Stork und Fürstenwalde-West ist die linke Spur gesperrt wegen Bauarbeiten. Das Ganze noch bis 11 Uhr. Ansonsten wünscht die Oderwelle eine gute und sichere Fahrt.
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6: Heute fällt zunächst ab und an Regen. Im Laufe des Mittags gibt's nur selten Lücken in der Wolkendecke bei Höchstwerten von 24 Grad. Abends kann es erneut immer mal wieder regnen. Die Temperaturen liegen dann zwischen 18 und 23 Grad. In der Nacht bleibt es bedeckt bei Tiefstwerten von 15 Grad. Morgen überwiegend dichte Bewölkung, aber es bleibt trocken. Die Sonne zeigt sich nur vereinzelt. Die Temperaturen liegen zwischen 18 und 24 Grad.
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6: Wunderschönen guten Morgen, der Oderwelle Verkehrsservice A12 Berlin Richtung Frankfurt-Oder. Zwischen Storke und Fürstenwalde-West ist die linke Spur gesperrt wegen Bauarbeiten. Das Ganze noch bis 11 Uhr. Ansonsten wünscht die Oderwelle eine gute und sichere Fahrt.

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2: Im Studio Andreas Sommer. Nach dem Kentern der Fähre Philojet vor der Küste Nordzyperns erheben Überlebende schwere Vorwürfe gegen die Besatzung. Der Kapitän soll von Bord geflüchtet sein, zudem seien Fluchtwege teilweise versperrt gewesen. Mindestens 8 Menschen starben, rund 18 weitere werden noch vermisst. Der Kapitän und 7 Crewmitglieder wurden festgenommen. Ein Schiffsdatenschreiber soll nun helfen, die Unglücksursache zu klären. Bundeskanzler Friedrich Merz von der CDU zeigt sich trotz schlechter Umfragewerte optimistisch. Im ARD-Sommerinterview sagte er, seine Regierung sei zwar noch nicht dort, wo sie sein müsse. Entscheidend sei aber die langfristige Entwicklung.
3: Wir haben ja ungelöste Probleme in Deutschland und die schon mit dieser Regierung jetzt auf den Weg gemacht, diese Probleme zu lösen. Und das zu einem Zeitpunkt, wo wir zusätzliche internationale Herausforderungen zu bestehen haben. Krisen, Zollkonflikte mit den USA, Krieg im Iran, der Krieg Russlands gegen die Ukraine, alles das macht uns die Arbeit ja nicht leichter. Genau aus diesem Grund müssen wir doch auch das Gute mal zeigen, was wir können. Wir können viel. Die Potenziale unseres Landes sind größer, als wir sie zurzeit nutzen.
2: Merz sieht zudem erste Anzeichen für eine Erholung der deutschen Wirtschaft und verweist auf Fortschritte bei Migration und Energiepolitik. Nach den tödlichen Schüssen bei einem Techno-Rave im Schweizer Aarau ermitteln die Behörden auch wegen eines möglichen Terrorakts. Ebenfalls geprüft werden ein Amoklauf oder ein kriminelles Motiv. Eine 22-jährige Italienerin wurde getötet, 5 Menschen verletzt, darunter eine Deutsche. Nach dem oder den Tätern wird weiter intensiv gefahndet. Polizeikommandant Oberst Michael Leupold.
4: Wir arbeiten zurzeit grundsätzlich mit 3 Hypothesen, wobei wir zurzeit keine dieser 3 Hypothesen priorisieren können. Die eine Hypothese ist Terroranschlag, die zweite Hypothese ist Amoklauf und die dritte Hypothese ist einfach ein kriminelles Geschehen mit uns zurzeit noch unbekannter Motivlage, eine Abrechnung in irgendeinem Milieu oder was auch immer. Wir wissen es zurzeit nicht. Wir verfolgen diese 3 Pisten intensiv. Beide oder alle 3 sind gleich wahrscheinlich nach dem jetzigen Stand der Kenntnisse.
2: Die Berliner Linken-Spitzenkandidatin Elif Eralp kritisiert einen Rapper-Auftritt bei einer Wahlkampfveranstaltung in Neukölln. Der Künstler soll dort unter anderem zu Gewalt gegen die israelische Armee aufgerufen haben. Eralp verurteilte den Auftritt scharf und forderte Konsequenzen. Die Linke Neukölln erklärte, der betreffende Song sei nicht mit den Veranstaltern abgesprochen gewesen. Aufrufe zu Gewalt gegen Menschen seien nicht akzeptabel.
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5: Heute fällt zunächst ab und an Regen. Im Laufe des Mittags gibt's nur selten Lücken in der Wolkendecke bei Höchstwerten von 24 Grad. Abends kann es erneut immer mal wieder regnen. Die Temperaturen liegen dann zwischen 18 und 23 Grad. In der Nacht bleibt es bedeckt bei Tiefstwerten von 15 Grad. Morgen überwiegend dichte Bewölkung, aber es bleibt trocken. Die Sonne zeigt sich nur vereinzelt. Die Temperaturen liegen zwischen 18 und 24 Grad.
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5: Wunderschönen guten Morgen, der Oderwelle Verkehrsservice A12 Berlin Richtung Frankfurt-Oder. Zwischen Stork und Fürstenwalde-West ist die linke Spur gesperrt wegen Bauarbeiten. Das Ganze noch bis 11 Uhr. Ansonsten wünscht die Oderwelle eine gute und sichere Fahrt.
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1: Heute fällt zunächst ab und an Regen. Im Laufe des Mittags gibt's nur selten Lücken in der Wolkendecke bei Höchstwerten von 24 Grad. Abends kann es erneut immer mal wieder regnen. Die Temperaturen liegen dann zwischen 18 und 23 Grad. In der Nacht bleibt es bedeckt bei Tiefstwerten von 15 Grad. Morgen überwiegend dichte Bewölkung, aber es bleibt trocken. Die Sonne zeigt sich nur vereinzelt. Die Temperaturen liegen zwischen 18 und 24 Grad.
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1: Wunderschönen guten Morgen, der Oderwelle Verkehrsservice A12 Berlin Richtung Frankfurt-Oder. Zwischen Stork und Fürstenwalde-West ist die linke Spur gesperrt wegen Bauarbeiten. Das Ganze noch bis 11 Uhr. Ansonsten wünscht die Oderwelle eine gute und sichere Fahrt.

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2: Im Studio Andreas Sommer. US-Präsident Donald Trump setzt im Kampf gegen hohe Öl- und Benzinpreise auf Venezuela. Ein neuer Deal soll die USA mit venezolanischem Öl versorgen und Engpässe im Nahen Osten ausgleichen. Experten bezweifeln allerdings, dass das schnell gelingt. Der Wiederaufbau der veralteten venezolanischen Ölinfrastruktur werde Jahre dauern. Zudem gelten die politischen und rechtlichen Risiken für Investoren als hoch. Beim G20-Finanzministertreffen im US-Bundesstaat North Carolina sorgt die Teilnahme des russischen Finanzministers Anton Siluanov für Ärger. Er ist erstmals seit Beginn des russischen Angriffskrieges gegen die Ukraine persönlich dabei. Die europäischen Minister verweigerten deshalb ein gemeinsames Foto mit der russischen Delegation. Bundesfinanzminister Lars Klingbeil kritisierte die Einladung durch die USA und forderte Russland auf, den Krieg zu beenden. Gleichzeitig betonte er, dass die G20 auch eine Möglichkeit zum direkten Dialog biete. Nach einer weltweiten Störung laufen die E-Mail-Dienste von Microsoft langsam wieder an. Millionen Nutzer hatten seit Montagabend Probleme mit Login, Empfang und Versand von E-Mails. Ursache war nach Angaben des Konzerns ein Fehler in der Cloud-Infrastruktur von Exchange Online. Microsoft hat Gegenmaßnahmen eingeleitet. Allerdings sind noch nicht alle Postfächer wieder vollständig synchronisiert. In Erkner im Landkreis Oder-Spree ist am Montagmorgen eine 24-jährige Frau getötet worden. Nach ersten Erkenntnissen wurde sie auf offener Straße mit einem Stichgegenstand angegriffen und schwer verletzt. Trotz Reanimationsversuchen starb sie noch am Tatort. Ein 29-jähriger Tatverdächtiger flüchtete zunächst, konnte aber wenig später aufgrund von Zeugenhinweisen festgenommen werden. Nach aktuellem Ermittlungsstand kannten sich der Mann und das Opfer. Die Polizei ermittelt weiter zum genauen Tathergang.
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4: Heute fällt zunächst ab und an Regen. Im Laufe des Mittags gibt's nur selten Lücken in der Wolkendecke bei Höchstwerten von 24 Grad. Abends kann es erneut immer mal wieder regnen. Die Temperaturen liegen dann zwischen 18 und 23 Grad. In der Nacht bleibt es bedeckt bei Tiefstwerten von 15 Grad. Morgen überwiegend dichte Bewölkung, aber es bleibt trocken. Die Sonne zeigt sich nur vereinzelt. Die Temperaturen liegen zwischen 18 und 24 Grad.
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4: Wunderschönen guten Morgen, der Oderwelle Verkehrsservice A12 Berlin Richtung Frankfurt-Oder. Zwischen Stork und Fürstenwalde-West ist die linke Spur gesperrt wegen Bauarbeiten. Das Ganze noch bis 11 Uhr. Ansonsten wünscht die Oderwelle eine gute und sichere Fahrt.
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4: Kurz nach 8 Uhr an diesen etwas, trüben Dienstag am Morgen. Wir bringen aber dennoch die Sonne durchs Radio. Hier so ein London-Beat mit You Bring On The Sun. Ich bin Matthias Kajalis, freue mich auf jeden Fall, dass Sie dabei sind. Herzlich willkommen hier auf Ihrer Lieblingswelle 91.7. Die Oder.

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1: Im Studio Matthias Kajanis, schönen guten Morgen. Finanzminister Daniel Keller von der SPD plant für Brandenburg erstmals einen Haushalt von mehr als 18 Milliarden Euro. Für 2027 sind 18,4 Milliarden Euro vorgesehen. 2028 sollen es 18,6 Milliarden sein. Gleichzeitig muss das Land kräftig sparen und neue Schulden aufnehmen. Die Stadt Frankfurt-Oder arbeitet an einem neuen Psychiatrieplan und bittet Betroffene um ihre Erfahrungen. In einer anonymen Online-Umfrage geht es um Hilfsangebote und mögliche Versorgungslücken. Die Teilnahme ist freiwillig und ist bis zum 25. September möglich. In Frankfurt-Oder wird am Freitag gefeiert. Die Stadtteilkonferenz Nord lädt von 14 bis 18 Uhr zum Fest Nord feiert auf den Hansaplatz ein. Geboten werden Musik, Auftritte von Kindern und den Cheerleadern der Redcocks sowie zahlreiche Mitmachangebote für Kinder. Dazu gibt es Kaffee und Kuchen, Bratwürste und kostenlose Zuckerwatte. Alle Bewohnerinnen und Bewohner aus Nord und Umgebung sind herzlich eingeladen, so die Stadtverwaltung. Soweit das Neueste aus unserer Region. Aktuelles aus aller Welt wieder zur nächsten vollen Stunde in den Nachrichten der Oderwelle.
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1: Heute kann sich zunächst die Sonne nicht so durchsetzen. Es bleibt bedeckt bei Werten von 15 bis 24 Grad. Am Abend ziehen weitere Wolkenfelder durch bei Temperaturen von 15 Grad. In der Nacht ist es locker bewölkt. Die Temperatur fällt auf 14 Grad. Morgen verdecken einzelne Wolken die Sonne bei Werten von maximal 22 Grad.
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1: Wunderschönen guten Morgen, der Oderwelle Verkehrsservice. Uns liegen derzeit keine Meldungen über Verkehrsbehinderungen vor. Die Oderwelle wünscht auch weiterhin eine gute und sichere Fahrt.

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2: Im Studio Andreas Sommer. US-Präsident Donald Trump setzt im Kampf gegen hohe Öl- und Benzinpreise auf Venezuela. Ein neuer Deal soll die USA mit venezolanischem Öl versorgen und Engpässe im Nahen Osten ausgleichen. Experten bezweifeln allerdings, dass das schnell gelingt. Der Wiederaufbau der veralteten venezolanischen Ölinfrastruktur werde Jahre dauern. Zudem gelten die politischen und rechtlichen Risiken für Investoren als hoch. Beim G20-Finanzministertreffen im US-Bundesstaat North Carolina sorgt die Teilnahme des russischen Finanzministers Anton Siluanov für Ärger. Er ist erstmals seit Beginn des russischen Angriffskrieges gegen die Ukraine persönlich dabei. Die europäischen Minister verweigerten deshalb ein gemeinsames Foto mit der russischen Delegation. Bundesfinanzminister Lars Klingbeil kritisierte die Einladung durch die USA und forderte Russland auf, den Krieg zu beenden. Gleichzeitig betonte er, dass die G20 auch eine Möglichkeit zum direkten Dialog biete. Nach einer weltweiten Störung laufen die E-Mail-Dienste von Microsoft langsam wieder an. Millionen Nutzer hatten seit Montagabend Probleme mit Login, Empfang und Versand von E-Mails. Ursache war nach Angaben des Konzerns ein Fehler in der Cloud-Infrastruktur von Exchange Online. Microsoft hat Gegenmaßnahmen eingeleitet. Allerdings sind noch nicht alle Postfächer wieder vollständig synchronisiert. In Erkner im Landkreis Oder-Spree ist am Montagmorgen eine 24-jährige Frau getötet worden. Nach ersten Erkenntnissen wurde sie auf offener Straße mit einem Stichgegenstand angegriffen und schwer verletzt. Trotz Reanimationsversuchen starb sie noch am Tatort. Ein 29-jähriger Tatverdächtiger flüchtete zunächst, konnte aber wenig später aufgrund von Zeugenhinweisen festgenommen werden. Nach aktuellem Ermittlungsstand kannten sich der Mann und das Opfer. Die Polizei ermittelt weiter zum genauen Tathergang.
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4: Heute kann sich zunächst die Sonne nicht so durchsetzen. Es bleibt bedeckt bei Werten von 15 bis 24 Grad. Am Abend ziehen weitere Wolkenfelder durch bei Temperaturen von 15 Grad. In der Nacht ist es locker bewölkt. Die Temperatur fällt auf 14 Grad. Morgen verdecken einzelne Wolken die Sonne bei Werten von maximal 22 Grad.
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4: Wunderschönen guten Morgen, der Oderwelle Verkehrsservice. Uns liegen derzeit keine Meldungen über Verkehrsbehinderung vor. Die Oderwelle wünscht auch weiterhin eine gute und sichere Fahrt.
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4: Kurz nach 9 Uhr an diesem Dienstagmorgen. Herzlich willkommen hier auf 91.7 Ihrer Oderwelle. Mehr 80er, mehr 90er und das Beste von heute in dieser halben Stunde. Unter anderem von Heinz-Rudolf Kunze, von Chardy, von Eric Clapton. Und hier ist Eddie Money aus den 80ern. Hier ist I Wanna Go Back. Ich bin Matthias, freue mich, dass Sie mit dabei sind. Schönen guten Tag.

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1: Im Studio Matthias Kajanis, schönen guten Morgen. Finanzminister Daniel Keller von der SPD plant für Brandenburg erstmals einen Haushalt von mehr als 18 Milliarden Euro. Für 2027 sind 18,4 Milliarden Euro vorgesehen. 2028 sollen es 18,6 Milliarden sein. Gleichzeitig muss das Land kräftig sparen und neue Schulden aufnehmen. Die Stadt Frankfurt-Oder arbeitet an einem neuen Psychiatrieplan und bittet Betroffene um ihre Erfahrungen. In einer anonymen Online-Umfrage geht es um Hilfsangebote und mögliche Versorgungslücken. Die Teilnahme ist freiwillig und ist bis zum 25. September möglich. In Frankfurt-Oder wird am Freitag gefeiert. Die Stadtteilkonferenz Nord lädt von 14 bis 18 Uhr zum Fest Nord feiert auf den Hansaplatz ein. Geboten werden Musik, Auftritte von Kindern und den Cheerleadern der Red Cocks sowie zahlreiche Mitmachangebote für Kinder. Dazu gibt es Kaffee und Kuchen, Bratwürste und kostenlose Zuckerwatte. Alle Bewohnerinnen und Bewohner aus Nord und Umgebung sind herzlich eingeladen, so die Stadtverwaltung. Soweit das Neueste aus unserer Region. Aktuell ist aus aller Welt wieder zur nächsten vollen Stunde in den Nachrichten der Oderwelle.
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1: Heute kann sich zunächst die Sonne nicht so durchsetzen. Es bleibt bedeckt bei Werten von 15 bis 24 Grad. Am Abend ziehen weitere Wolkenfelder durch bei Temperaturen von 15 Grad. In der Nacht ist es locker bewölkt. Die Temperatur fällt auf 14 Grad. Morgen verdecken einzelne Wolken die Sonne bei Werten von maximal 22 Grad.
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1: Wunderschönen guten Morgen, der Oderwelle Verkehrsservice. Uns liegen derzeit keine Meldungen über Verkehrsbehinderungen vor. Die Oderwelle wünscht auch weiterhin eine gute und sichere Fahrt.

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2: Im Studio Andreas Sommer. US-Präsident Donald Trump setzt im Kampf gegen hohe Öl- und Benzinpreise auf Venezuela. Ein neuer Deal soll die USA mit venezolanischem Öl versorgen und Engpässe im Nahen Osten ausgleichen. Experten bezweifeln allerdings, dass das schnell gelingt. Der Wiederaufbau der veralteten venezolanischen Ölinfrastruktur werde Jahre dauern. Zudem gelten die politischen und rechtlichen Risiken für Investoren als hoch. Beim G20-Finanzministertreffen im US-Bundesstaat North Carolina sorgt die Teilnahme des russischen Finanzministers Anton Siluanov für Ärger. Er ist erstmals seit Beginn des russischen Angriffskrieges gegen die Ukraine persönlich dabei. Die europäischen Minister verweigerten deshalb ein gemeinsames Foto mit der russischen Delegation. Bundesfinanzminister Lars Klingbeil kritisierte die Einladung durch die USA und forderte Russland auf, den Krieg zu beenden. Gleichzeitig betonte er, dass die G20 auch eine Möglichkeit zum direkten Dialog biete. Nach einer weltweiten Störung laufen die E-Mail-Dienste von Microsoft langsam wieder an. Millionen Nutzer hatten seit Montagabend Probleme mit Login, Empfang und Versand von E-Mails. Ursache war nach Angaben des Konzerns ein Fehler in der Cloud-Infrastruktur von Exchange Online. Microsoft hat Gegenmaßnahmen eingeleitet. Allerdings sind noch nicht alle Postfächer wieder vollständig synchronisiert. In Erkner im Landkreis Oder-Spree ist am Montagmorgen eine 24-jährige Frau getötet worden. Nach ersten Erkenntnissen wurde sie auf offener Straße mit einem Stichgegenstand angegriffen und schwer verletzt. Trotz Reanimationsversuchen starb sie noch am Tatort. Ein 29-jähriger Tatverdächtiger flüchtete zunächst, konnte aber wenig später aufgrund von Zeugenhinweisen festgenommen werden. Nach aktuellem Ermittlungsstand kannten sich der Mann und das Opfer. Die Polizei ermittelt weiter zum genauen Tathergang.
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3: Heute kann sich zunächst die Sonne nicht so durchsetzen. Es bleibt bedeckt bei Werten von 15 bis 24 Grad. Am Abend ziehen weitere Wolkenfelder durch bei Temperaturen von 15 Grad. In der Nacht ist es locker bewölkt. Die Temperatur fällt auf 14 Grad. Morgen verdecken einzelne Wolken die Sonne bei Werten von maximal 22 Grad.
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3: Derzeit liegen uns keine Meldungen über Verkehrsbehinderung vor. Wir wünschen auch weiterhin eine gute und sichere Fahrt.
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3: Kurz nach 10 Uhr an diesen etwas trüben Dienstagvormittag, aber standesgemäß irgendwie schon, weil wir haben ja heute offiziell Herbstanfang. Ja, an diesem 1. September haben wir meteorologischen Herbstanfang und den läuten wir entsprechend auch musikalisch richtig ein. Diese Earth, Wind and Fire mit September. Ich bin Matthias, schön, dass Sie mit dabei sind.

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1: Im Studio Matthias Kajalis. Schönen guten Tag. Finanzminister Daniel Keller von der SPD plant für Brandenburg erstmals einen Haushalt von mehr als 18 Milliarden Euro. Für 2027 sind 18,4 Milliarden Euro vorgesehen. 2028 sollen es 18,6 Milliarden sein. Gleichzeitig muss das Land kräftig sparen und neue Schulden aufnehmen. Die Stadt Frankfurt-Oder arbeitet an einem neuen Psychiatrieplan und bittet Betroffene um ihre Erfahrungen. In einer anonymen Online-Umfrage geht es um Hilfsangebote und mögliche Versorgungslücken. Die Teilnahme ist freiwillig und ist bis zum 25. September möglich. In Frankfurt-Oder wird am Freitag gefeiert. Die Stadtteilkonferenz Nord lädt von 14 bis 18 Uhr zum Fest Nord feiert auf den Hansaplatz ein. Geboten werden Musik, Auftritte von Kindern und den Cheerleadern der Red Cocks sowie zahlreiche Mitmachangebote für Kinder. Dazu gibt es Kaffee und Kuchen, Bratwürste und kostenlose Zuckerwatte. Alle Bewohnerinnen und Bewohner aus Nord und Umgebung sind herzlich eingeladen zu der Stadtverwaltung. Soweit das Neueste aus unserer Region. Aktuelles aus aller Welt wieder zur nächsten vollen Stunde in den Nachrichten der Oderwelle.
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2: Im Studio Andreas Sommer. US-Präsident Donald Trump setzt im Kampf gegen hohe Öl- und Benzinpreise auf Venezuela. Ein neuer Deal soll die USA mit venezolanischem Öl versorgen und Engpässe im Nahen Osten ausgleichen. Experten bezweifeln allerdings, dass das schnell gelingt. Der Wiederaufbau der veralteten venezolanischen Ölinfrastruktur werde Jahre dauern. Zudem gelten die politischen und rechtlichen Risiken für Investoren als hoch. Beim G20-Finanzministertreffen im US-Bundesstaat North Carolina sorgt die Teilnahme des russischen Finanzministers Anton Siluanov für Ärger. Er ist erstmals seit Beginn des russischen Angriffskrieges gegen die Ukraine persönlich dabei. Die europäischen Minister verweigerten deshalb ein gemeinsames Foto mit der russischen Delegation. Bundesfinanzminister Lars Klingbeil kritisierte die Einladung durch die USA und forderte Russland auf, den Krieg zu beenden. Gleichzeitig betonte er, dass die G20 auch eine Möglichkeit zum direkten Dialog biete. Nach einer weltweiten Störung laufen die E-Mail-Dienste von Microsoft langsam wieder an. Millionen Nutzer hatten seit Montagabend Probleme mit Login, Empfang und Versand von E-Mails. Ursache war nach Angaben des Konzerns ein Fehler in der Cloud-Infrastruktur von Exchange Online. Microsoft hat Gegenmaßnahmen eingeleitet. Allerdings sind noch nicht alle Postfächer wieder vollständig synchronisiert. In Erkner im Landkreis Oder-Spree ist am Montagmorgen eine 24-jährige Frau getötet worden. Nach ersten Erkenntnissen wurde sie auf offener Straße mit einem Stichgegenstand angegriffen und schwer verletzt. Trotz Reanimationsversuchen starb sie noch am Tatort. Ein 29-jähriger Tatverdächtiger flüchtete zunächst, konnte aber wenig später aufgrund von Zeugenhinweisen festgenommen werden. Nach aktuellem Ermittlungsstand kannten sich der Mann und das Opfer. Die Polizei ermittelt weiter zum genauen Tathergang.
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3: Heute kann sich zunächst die Sonne nicht so durchsetzen. Es bleibt bedeckt bei Werten von 15 bis 24 Grad. Am Abend ziehen weitere Wolkenfelder durch bei Temperaturen von 15 Grad. In der Nacht ist es locker bewölkt. Die Temperatur fällt auf 14 Grad. Morgen verdecken einzelne Wolken die Sonne bei Werten von maximal 22 Grad.
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3: Derzeit liegen uns keine Meldungen über Verkehrsbehinderung vor. Wir wünschen auch weiterhin eine gute und sichere Fahrt.
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3: Willkommen am Dienstagvormittag um kurz nach 11 Uhr. Wir starten gleich in dieser Stunde mit Christina Stürmer und Millionen Lichter. Ich bin Matthias. Schön, dass Sie mit dabei sind. Hallihallo.

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1: Im Studio Matthias Kajaris. Schönen guten Tag. Finanzminister Daniel Keller von der SPD plant für Brandenburg erstmals einen Haushalt von mehr als 18 Milliarden Euro. Für 2027 sind 18,4 Milliarden Euro vorgesehen. 2028 sollen es 18,6 Milliarden sein. Gleichzeitig muss das Land kräftig sparen und neue Schulden aufnehmen. Die Stadt Frankfurt-Oder arbeitet an einem neuen Psychiatrieplan und bittet Betroffene um ihre Erfahrungen. In einer anonymen Online-Umfrage geht es um Hilfsangebote und mögliche Versorgungslücken. Die Teilnahme ist freiwillig und ist bis zum 25. September möglich. In Frankfurt-Oder wird am Freitag gefeiert. Die Stadtteilkonferenz Nord lädt von 14 bis 18 Uhr zum Fest Nord feiert auf den Hansaplatz ein. Geboten werden Musik, Auftritte von Kindern und den Cheerleadern der Red Cox sowie zahlreiche Mitmachangebote für Kinder. Dazu gibt es Kaffee und Kuchen, Bratwürste und kostenlose Zuckerwatte. Alle Bewohnerinnen und Bewohner aus Nord und Umgebung sind herzlich eingeladen zu der Stadtverwaltung. Soweit das Neueste aus unserer Region. Aktuell ist aus aller Welt wieder zur nächsten vollen Stunde in den Nachrichten der Oderwelle.
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2: Im Studio Andreas Sommer. US-Präsident Donald Trump setzt im Kampf gegen hohe Öl- und Benzinpreise auf Venezuela. Ein neuer Deal soll die USA mit venezolanischem Öl versorgen und Engpässe im Nahen Osten ausgleichen. Experten bezweifeln allerdings, dass das schnell gelingt. Der Wiederaufbau der veralteten venezolanischen Ölinfrastruktur werde Jahre dauern. Zudem gelten die politischen und rechtlichen Risiken für Investoren als hoch. Beim G20-Finanzministertreffen im US-Bundesstaat North Carolina sorgt die Teilnahme des russischen Finanzministers Anton Siluanov für Ärger. Er ist erstmals seit Beginn des russischen Angriffskrieges gegen die Ukraine persönlich dabei. Die europäischen Minister verweigerten deshalb ein gemeinsames Foto mit der russischen Delegation. Bundesfinanzminister Lars Klingbeil kritisierte die Einladung durch die USA und forderte Russland auf, den Krieg zu beenden. Gleichzeitig betonte er, dass die G20 auch eine Möglichkeit zum direkten Dialog biete.
3: Der Deutsche Mieterbund warnt vor einer anhaltenden Wohnungskrise in Deutschland. Nach seinem neuen Mietenreport fehlen bundesweit rund 1,4 Millionen Wohnungen. Gleichzeitig ist die Zahl der Sozialwohnungen auf etwa 1 Million gesunken. Fast ein Drittel der Mieterinnen und Mieter sorgt sich laut einer Umfrage, die Miete künftig nicht mehr bezahlen zu können. Der Mieterbund fordert deshalb unter anderem mehr sozialen Wohnungsbau und eine Begrenzung der Mieten.
2: In Erkner im Landkreis Oder-Spree ist am Montagmorgen eine 24-jährige Frau getötet worden. Nach ersten Erkenntnissen wurde sie auf offener Straße mit einem Stichgegenstand angegriffen und schwer verletzt. Trotz Reanimationsversuchen starb sie noch am Tatort. Ein 29-jähriger Tatverdächtiger flüchtete zunächst, konnte aber wenig später aufgrund von Zeugenhinweisen festgenommen werden. Nach aktuellem Ermittlungsstand kannten sich der Mann und das Opfer. Die Polizei ermittelt weiter zum genauen Tathergang.
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5: Heute kann sich zunächst die Sonne nicht so durchsetzen. Es bleibt bedeckt bei Werten von 15 bis 24 Grad. Am Abend ziehen weitere Wolkenfelder durch bei Temperaturen von 15 Grad. In der Nacht ist es locker bewölkt. Die Temperatur fällt auf 14 Grad. Morgen verdecken einzelne Wolken die Sonne bei Werten von maximal 22 Grad.
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5: Derzeit liegen uns keine Meldungen über Verkehrsbehinderung vor. Wir wünschen auf weiterhin eine gute und sichere Fahrt.
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5: Mahlzeit und guten Appetit, falls Sie gerade beim Essen sind, kurz nach 12 Uhr hier auf 91.7 Ihrer Oderwelle Frankfurt Stadtradio. Ja, nun ist er offiziell vorbei, ne? Der Sommer 2026, heute ist nämlich mit dem 1. September der offizielle Herbstanfang, zumindest der meteorologische. Wir feiern ihn. Herzlich willkommen hier auf 91.7 Ihrer Oderwelle, jetzt mit Musik von

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1: Im Studio Matthias Kajanis, schönen guten Tag. Finanzminister Daniel Keller von der SPD plant für Brandenburg erstmals einen Haushalt von mehr als 18 Milliarden Euro. Für 2027 sind 18,4 Milliarden Euro vorgesehen. 2028 sollen es 18,6 Milliarden sein. Gleichzeitig muss das Land kräftig sparen und neue Schulden aufnehmen. Die Stadt Frankfurt-Oder arbeitet an einem neuen Psychiatrieplan und bittet Betroffene um ihre Erfahrungen. In einer anonymen Online-Umfrage geht es um Hilfsangebote und mögliche Versorgungslücken. Die Teilnahme ist freiwillig und ist bis zum 25. September möglich. In Frankfurt-Oder wird am Freitag gefeiert. Die Stadtteilkonferenz Nord lädt von 14 bis 18 Uhr zum Fest Nord feiert auf den Hansaplatz ein. Geboten werden Musik, Auftritte von Kindern und den Cheerleadern der Red Cocks sowie zahlreiche Mitmachangebote für Kinder. Dazu gibt es Kaffee und Kuchen, Bratwürste und kostenlose Zuckerwatte. Alle Bewohnerinnen und Bewohner aus Nord und Umgebung sind herzlich eingeladen zu der Stadtverwaltung. Soweit das Neueste aus unserer Region. Aktuell ist aus aller Welt wieder zur nächsten vollen Stunde in den Nachrichten der Oderwelle.
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2: Im Studio Andreas Sommer. Die Bundesregierung macht offenbar Russland für den versuchten Drohnenanschlag auf eine ukrainische Frachtmaschine am Flughafen Leipzig-Halle verantwortlich. Laut einem Medienbericht soll ein russischer Geheimdienst hinter der Sprengstoffattacke stecken. Außenminister Wadephul kündigte eine konsequente, aber besonnene Reaktion an. Im Gespräch sind unter anderem weitere Sanktionen gegen Russland. Beim G20-Finanzministertreffen im US-Bundesstaat North Carolina sorgt die Teilnahme des russischen Finanzministers Anton Siluanov für Ärger. Er ist erstmals seit Beginn des russischen Angriffskrieges gegen die Ukraine persönlich dabei. Die europäischen Minister verweigerten deshalb ein gemeinsames Foto mit der russischen Delegation. Bundesfinanzminister Lars Klingbeil kritisierte die Einladung durch die USA und forderte Russland auf, den Krieg zu beenden. Gleichzeitig betonte er, dass die G20 auch eine Möglichkeit zum direkten Dialog biete.
3: Der Deutsche Mieterbund warnt vor einer anhaltenden Wohnungskrise in Deutschland. Nach seinem neuen Mietenreport fehlen bundesweit rund 1,4 Millionen Wohnungen. Gleichzeitig ist die Zahl der Sozialwohnungen auf etwa 1 Million gesunken. Fast ein Drittel der Mieterinnen und Mieter sorgt sich laut einer Umfrage, die Miete künftig nicht mehr bezahlen zu können. Der Mieterbund fordert deshalb unter anderem mehr sozialen Wohnungsbau und eine Begrenzung der Mieten.
2: In Erkner im Landkreis Oder-Spree ist am Montagmorgen eine 24-jährige Frau getötet worden. Nach ersten Erkenntnissen wurde sie auf offener Straße mit einem Stichgegenstand angegriffen und schwer verletzt. Trotz Reanimationsversuchen starb sie noch am Tatort. Ein 29-jähriger Tatverdächtiger flüchtete zunächst, konnte aber wenig später aufgrund von Zeugenhinweisen festgenommen werden. Nach aktuellem Ermittlungsstand kannten sich der Mann und das Opfer. Die Polizei ermittelt weiter zum genauen Tathergang.
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4: Heute kann sich zunächst die Sonne nicht so durchsetzen. Es bleibt bedeckt bei Werten von 15 bis 24 Grad. Am Abend ziehen weitere Wolkenfelder durch bei Temperaturen von 15 Grad. In der Nacht ist es locker bewölkt. Die Temperatur fällt auf 14 Grad. Morgen verdecken einzelne Wolken die Sonne bei Werten von maximal 22 Grad.
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4: Derzeit liegen uns keine Meldungen über Verkehrsbehinderung vor. Wir wünschen auch weiterhin eine gute und sichere Fahrt.

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2: Im Studio Matthias Kajaris. Schönen guten Tag. Finanzminister Daniel Keller von der SPD plant für Brandenburg erstmals einen Haushalt von mehr als 18 Milliarden Euro. Für 2027 sind 18,4 Milliarden Euro vorgesehen. 2028 sollen es 18,6 Milliarden sein. Gleichzeitig muss das Land kräftig sparen und neue Schulden aufnehmen. Die Stadt Frankfurt-Oder arbeitet an einem neuen Psychiatrieplan und bittet Betroffene um ihre Erfahrungen. In einer anonymen Online-Umfrage geht es um Hilfsangebote und mögliche Versorgungslücken. Die Teilnahme ist freiwillig und ist bis zum 25. September möglich. In Frankfurt-Oder wird am Freitag gefeiert. Die Stadtteilkonferenz Nord lädt von 14 bis 18 Uhr zum Fest Nord feiert auf den Hansaplatz ein. Geboten werden Musik, Auftritte von Kindern und den Cheerleadern der Red Cox sowie zahlreiche Mitmachangebote für Kinder. Dazu gibt es Kaffee und Kuchen, Bratwürste und kostenlose Zuckerwatte. Alle Bewohnerinnen und Bewohner aus Nord und Umgebung sind herzlich eingeladen zu der Stadtverwaltung. Soweit das Neueste aus unserer Region. Aktuell ist aus aller Welt wieder zur nächsten vollen Stunde in den Nachrichten der Oderwelle.
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0: In Brandenburg ist offenbar ein Anschlag auf ein Umspannwerk verübt worden. Laut Märkischer Allgemeiner Zeitung sollen mit Sprengstoff bestückte Raketen eingesetzt worden sein. Mehrere Vorrichtungen wurden entdeckt und entschärft. Auch das Kraftwerk Jenschwalde soll getroffen worden sein. Verletzt wurde niemand, ein Stromausfall gab es nach ersten Erkenntnissen nicht. Die Polizei ermittelt. Mehr dazu in den nächsten Nachrichten um 14 Uhr.
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2: Im Studio Andreas Sommer. An einem Umspannwerk in Turnow-Preilack im Landkreis Spree-Neiße sind mehrere Sprengvorrichtungen gefunden worden. Nach Medienberichten sollen darunter auch mit Sprengstoff bestückte Raketen gewesen sein. Das Umspannwerk liegt unweit des Kraftwerks Jänschwalde. Die Polizei stellte mögliche Schäden an einer Leitung fest. Spezialisten zur Entschärfung waren im Einsatz. Nach Angaben der Polizei bestand keine Gefahr für die Bevölkerung. Einen Stromausfall gab es nach ersten Erkenntnissen nicht. Die Hintergründe des Vorfalls sind bislang unklar. Die Bundesregierung macht offenbar Russland für den versuchten Drohnenanschlag am Flughafen Leipzig-Halle verantwortlich. Das berichten mehrere Medien unter Berufung auf Sicherheitskreise. Demnach soll ein russischer Geheimdienst hinter dem Vorfall Anfang August stecken. Eine offizielle Erklärung der Bundesregierung wird heute erwartet. Außenminister Johann Wadephul von der CDU und Innenminister Alexander Dobrindt von der CSU wollen sich am Nachmittag dazu äußern.
3: Der Deutsche Mieterbund warnt vor einer anhaltenden Wohnungskrise in Deutschland. Nach seinem neuen Mietenreport fehlen bundesweit rund 1,4 Millionen Wohnungen. Gleichzeitig ist die Zahl der Sozialwohnungen auf etwa 1 Million gesunken. Fast ein Drittel der Mieterinnen und Mieter sorgt sich laut einer Umfrage, die Miete künftig nicht mehr bezahlen zu können. Der Mieterbund fordert deshalb unter anderem mehr sozialen Wohnungsbau und eine Begrenzung der Mieten.
2: Antisemitischer Angriff auf Grünen-Politiker in Berlin. Der 28-jährige Grünen-Politiker Daniel Eliasson ist an einem Wahlkampfstand in Steglitz-Zehlendorf antisemitisch beschimpft worden. Der Angreifer soll versucht haben, ihm ins Gesicht zu schlagen, verfehlte ihn aber knapp. Die Polizei hat einen 68-jährigen Tatverdächtigen ermittelt. Gegen ihn wird wegen Körperverletzung, Volksverhetzung und Beleidigung ermittelt. Der Staatsschutz hat den Fall übernommen.
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4: Heute kann sich zunächst die Sonne nicht so durchsetzen. Es bleibt bedeckt bei Werten von 15 bis 24 Grad. Am Abend ziehen weitere Wolkenfelder durch bei Temperaturen von 15 Grad. In der Nacht ist es locker bewölkt. Die Temperatur fällt auf 14 Grad. Morgen verdecken einzelne Wolken die Sonne bei Werten von maximal 22 Grad.
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4: Derzeit liegen uns keine Meldungen über Verkehrsbehinderungen vor. Wir wünschen auch weiterhin eine gute und sichere Fahrt.

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1: Wir haben es in der letzten Stunde und in den Nachrichten eben schon gemeldet. Die Polizei entdeckt Sprengvorrichtungen an Brandenburger Umspannwerk. Kurzes Update dazu. In Brandenburg hat es möglicherweise einen versuchten Anschlag auf ein Umspannwerk gegeben. Eine Polizeisprecherin sagte in Potsdam, dass im Umfeld eines Umspannwerks im Landkreis Spree-Neiße mehrere sogenannte unkonventionelle Spreng- und Brandvorrichtungen gefunden worden seien. Diese werden derzeit entschärft. Am Vormittag hat es zunächst eine Meldung zu einer möglichen Sachbeschädigung an einem Umspannwerk gegeben, so die Sprecherin weiter. Es hätte zu keiner Zeit Auswirkungen auf die Bevölkerung bestanden. Das Landeskriminalamt ermittelt jetzt. Die Märkische Allgemeine berichtet, dass es sich um ein Umspannwerk des Kraftwerks Jenschwalde handelt. Bei den Vorrichtungen soll es sich demnach um Raketen handeln. Zudem habe es tatsächlich einen Angriff gegeben und das Werk sei mehr als einmal getroffen. Diese Information wollte die Polizei aber nicht bestätigen. Die dpa nennt Turno Freilack unweit des Kraftwerks Jenschwalde als Ort des Geschehens. Wir halten Sie auf jeden Fall auf dem Laufenden, spätestens in den 15 Uhr Nachrichten.
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1: Im Studio Matthias Kajaris. Schönen guten Tag. Im Landkreis Spree-Neiße sind an einem Umspannwerk bei Jenschwalde mehrere Spreng- und Brandvorrichtungen entdeckt worden. Oderwelle-Reporter Andreas Sommer mit den Einzelheiten.
2: Die Polizei geht einem möglichen Anschlagsversuch nach. Entschärfer sind vor Ort. Das Landeskriminalamt hat die Ermittlungen übernommen. Eine Gefahr für die Bevölkerung besteht nach Angaben der Polizei nicht. Betroffen ist das Umspannwerk Preilack, über das Strom aus dem Kraftwerk Jenschwalde verteilt wird.
3: Die Stadt Frankfurt-Oder arbeitet an einem neuen Psychiatrieplan und bittet Betroffene um ihre Erfahrungen. In einer anonymen Online-Umfrage geht es um Hilfsangebote und mögliche Versorgungslücken. Die Teilnahme ist freiwillig und ist bis zum 25. September möglich. In Frankfurt-Oder wird am Freitag gefeiert. Die Stadtteilkonferenz Nord lädt von 14 bis 18 Uhr zum Fest Nord feiert auf den Hansaplatz ein. Geboten werden Musik, Auftritte von Kindern und den Cheerleadern der Red Cox sowie zahlreiche Mitmachangebote für Kinder. Dazu gibt es Kaffee und Kuchen, Bratwürste und kostenlose Zuckerwatte. Alle Bewohnerinnen und Bewohner aus Nord und Umgebung sind herzlich eingeladen zu der Stadtverwaltung.
1: Soweit das Neueste aus unserer Region. Aktuelles aus aller Welt wieder zur nächsten vollen Stunde in den Nachrichten der Oderwelle.
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2: im Landkreis und Brandvorrichtungen entdeckt worden. Oderwelle-Reporter Andreas Sommer mit den Einzelheiten.
3: Die Polizei geht einem möglichen Anschlagsversuch nach. Entschärfer sind vor Ort. Das Landeskriminalamt hat die Ermittlungen übernommen. Eine Gefahr für die Bevölkerung besteht nach Angaben der Polizei nicht. Betroffen ist das Umspannwerk Preilack, über das Strom aus dem Kraftwerk Jenschwalde verteilt wird.
2: Die Bundesregierung macht offenbar Russland für den versuchten Drohnenanschlag am Flughafen Leipzig-Halle verantwortlich. Das berichten mehrere Medien unter Berufung auf Sicherheitskreise. Demnach soll ein russischer Geheimdienst hinter dem Vorfall Anfang August stecken. Eine offizielle Erklärung der Bundesregierung wird heute erwartet. Ruheständler im Osten Deutschlands haben im Schnitt weniger Einkommen und besitzen seltener eine eigene Immobilie als im Westen. Das zeigen neue Zahlen des Statistischen Bundesamtes. Demnach liegt das mittlere Nettoeinkommen im Osten bei 2.270 Euro im Monat. Im Westen sind es 2.350 Euro. Eigenheime oder Eigentumswohnungen haben im Osten 44% der Ruheständler. Im Westen sind es 61%. Außerdem sind Ostruheständler stärker auf gesetzliche Renten und Pensionen angewiesen. Das Berliner Luxushotel Adlon kann vorerst nicht verkauft werden. Zwar stimmten 86% der Gesellschafter für den Verkauf, sie verfügen aber nur über rund 71% des Kapitals. Nötig wären 75% gewesen. Die Immobiliengesellschaft Jagdfeld will den Verkauf weiter versuchen. Als Mindestpreis sind 280 Millionen Euro.
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4: Heute kann sich zunächst die Sonne nicht so durchsetzen. Es bleibt bedeckt bei Werten von 15 bis 24 Grad. Am Abend ziehen weitere Wolkenfelder durch bei Temperaturen von 15 Grad. Morgen verdecken einzelne Wolken die Sonne bei Werten von maximal.
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4: Meldungen über Verkehrsbehinderung vor. Wir wünschen auch weiterhin eine gute.
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4: 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Ja, weitere Informationen zum mutmaßlichen Anschlag auf das Umspannwerk bei Jenschwalde. Natürlich hier bei uns im Programm und in den Nachrichten auf 91.7 Ihrer Oderwelle. Ich bin Matthias Kajale. Schön, dass du bei uns seid. Hier ist Musik aus den 80ern. Hier ist Jennifer Rush mit Ring of Ice.

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1: Im Studio Matthias Kajaris, schönen guten Tag. Im Landkreis Spree-Neiße sind an einem Umspannwerk bei Jenschwalde mehrere Spreng- und Brandvorrichtungen entdeckt worden. Oderwelle-Reporter Andreas Sommer mit den Einzelheiten.
2: Die Polizei geht einem möglichen Anschlagsversuch nach. Entschärfer sind vor Ort. Das Landeskriminalamt hat die Ermittlungen übernommen. Eine Gefahr für die Bevölkerung besteht nach Angaben der Polizei nicht. Betroffen ist das Umspannwerk Preilack, über das Strom aus dem Kraftwerk Jenschwalde verteilt wird.
1: Die Stadt Frankfurt-Oder arbeitet an einem neuen Psychiatrieplan und bittet Betroffene um ihre Erfahrungen. In einer anonymen Online-Umfrage geht es um Hilfsangebote und mögliche Versorgungslücken. Die Teilnahme ist freiwillig und ist bis zum 25. September möglich. In Frankfurt-Oder wird am Freitag gefeiert. Die Stadtteilkonferenz Nord lädt von 14 bis 18 Uhr zum Fest Nord feiert auf den Hansaplatz ein. Geboten werden Musik, Auftritte von Kindern und den Cheerleadern der Red Cox sowie zahlreiche Mitmachangebote für Kinder. Dazu gibt es Kaffee und Kuchen, Bratwürste und kostenlose Zuckerwatte. Alle Bewohnerinnen und Bewohner aus Nord und Umgebung sind herzlich eingeladen zu der Stadtverwaltung. Soweit das Neueste aus unserer Region. Aktuelles aus aller Welt wieder zur nächsten vollen Stunde in den Nachrichten der Oderwelle.
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7: Heute kann sich zunächst die Sonne nicht so durchsetzen. Es bleibt bedeckt bei Werten von 15 bis 24 Grad. Am Abend ziehen weitere Wolkenfelder durch bei Temperaturen von 15 Grad. In der Nacht ist es locker bewölkt. Die Temperatur fällt auf 14 Grad. Morgen verdecken einzelne Wolken die Sonne bei Werten von maximal 2 Grad.
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1: Im Studio Steve Löffler. Im Landkreis Spree-Neiße sind an einem Umspannwerk bei Jenschwalde mehrere Spreng- und Brandvorrichtungen entdeckt worden. Oderwelle-Reporter Andreas Sommer mit den Einzelheiten.
2: Die Polizei geht einem möglichen Anschlagsversuch nach. Entschärfer sind vor Ort. Das Landeskriminalamt hat die Ermittlungen übernommen. Eine Gefahr für die Bevölkerung besteht nach Angaben der Polizei nicht. Betroffen ist das Umspannwerk Preilack, über das Strom aus dem Kraftwerk Jenschwalde verteilt wird.
1: Die Bundesregierung macht offenbar Russland für den versuchten Drohnenanschlag am Flughafen Leipzig-Halle verantwortlich. Das berichten mehrere Medien unter Berufung auf Sicherheitskreise. Demnach soll ein russischer Geheimdienst hinter dem Vorfall Anfang August stecken. Eine offizielle Erklärung der Bundesregierung wird heute erwartet. Ruheständler im Osten Deutschlands haben im Schnitt weniger Einkommen und besitzen seltener eine eigene Immobilie als im Westen. Das zeigen neue Zahlen des Statistischen Bundesamtes. Demnach liegt das mittlere Nettoeinkommen im Osten bei 2.270 Euro im Monat. Im Westen sind es 2.350 Euro. Eigenheime oder Eigentumswohnungen haben im Osten 44% der Ruheständler. Im Westen sind es 61%. Außerdem sind Ostruheständler stärker auf gesetzliche Renten und Pensionen angewiesen. Das Berliner Luxushotel Adlon kann vorerst nicht verkauft werden. Zwar stimmten 86% der Gesellschafter für den Verkauf, sie verfügen aber nur über rund 71% des Kapitals. Nötig wären 75% gewesen. Die Immobiliengesellschaft suchen. Als Preis sind 80 Millionen Euro.
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4: Heute kann sich zunächst die Sonne nicht so durchsetzen. Es bleibt bedeckt bei Werten von 15 bis 24 Grad. Am Abend ziehen weitere Wolkenfelder durch bei Temperaturen von 15 Grad. In der Nacht ist es locker bewölkt. Die Temperatur fällt auf 14 Grad. Morgen verdecken einzelne Wolken die Sonne bei Werten von maximal 22 Grad.
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4: Verkehrsbehinderung vor, wir wünschen auch weiterhin eine gute.
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1: Im Studio Matthias Kajaris, schönen guten Tag. Im Landkreis Spree-Neiße sind an einem Umspannwerk bei Jenschwalde mehrere Spreng- und Brandvorrichtungen entdeckt worden. Oderwelle-Reporter Andreas Sommer mit den Einzelheiten.
2: Die Polizei geht einem möglichen Anschlagsversuch nach. Entschärfer sind vor Ort. Das Landeskriminalamt hat die Ermittlungen übernommen. Eine Gefahr für die Bevölkerung besteht nach Angaben der Polizei nicht. Betroffen ist das Umspannwerk Preilack, über das Strom aus dem Kraftwerk Jenschwalde verteilt wird.
3: Die Stadt Frankfurt-Oder arbeitet an einem neuen Psychiatrieplan und bittet Betroffene um ihre Erfahrungen. In einer anonymen Online-Umfrage geht es um Hilfsangebote und mögliche Versorgungslücken. Die Teilnahme ist freiwillig und ist bis zum 25. September möglich. In Frankfurt-Oder wird am Freitag gefeiert. Die Stadtteilkonferenz Nord lädt von 14 bis 18 Uhr zum Fest Nord feiert auf den Hansaplatz ein. Geboten werden Musik, Auftritte von Kindern und den Cheerleadern der Red Cocks sowie zahlreiche Mitmachangebote für Kinder. Dazu gibt es Kaffee und Kuchen, Bratwürste und kostenlose Zuckerwatte. Alle Bewohnerinnen und Bewohner aus Nord und Umgebung sind herzlich eingeladen zu der Stadtverwaltung.
1: Soweit das Neueste aus unserer Region. Aktuell ist aus aller Welt wieder zur nächsten vollen Stunde in den Nachrichten der Oderwelle.
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3: Heute kann sich zunächst die Sonne nicht so durchsetzen. Es bleibt bedeckt bei Werten von 15 bis 24 Grad. Am Abend ziehen weitere Wolkenfelder durch bei Temperaturen von 15 Grad. In der Nacht ist es locker bewölkt. Die Temperatur fällt auf 14 Grad. Morgen verdecken einzelne Wolken die Sonne bei Werten von maximal 2.
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2: Die Polizei geht einem möglichen Anschlagsversuch nach. Entschärfer sind vor Ort. Das Landeskriminalamt hat die Ermittlungen übernommen. Eine Gefahr für die Bevölkerung besteht nach Angaben der Polizei nicht. Betroffen ist das Umspannwerk Preilack, über das Strom aus dem Kraftwerk Jenschwalde verteilt wird.
3: Die Bundesregierung macht offenbar Russland für den versuchten Drohnenanschlag am Flughafen Leipzig-Halle verantwortlich. Das berichten mehrere Medien unter Berufung auf Sicherheitskreise. Demnach soll ein russischer Geheimdienst hinter dem Vorfall Anfang August stecken. Eine offizielle Erklärung der Bundesregierung wird heute erwartet. Ruheständler im Osten Deutschlands haben im Schnitt weniger Einkommen und besitzen seltener eine eigene Immobilie als im Westen. Das zeigen neue Zahlen des Statistischen Bundesamtes. Demnach liegt das mittlere Nettoeinkommen im Osten bei 2.270 Euro im Monat. Im Westen sind es 2.350 Euro. Eigenheime oder Eigentumswohnungen haben im Osten 44% der Ruheständler. Im Westen sind es 61%. Außerdem sind Ostruheständler stärker auf gesetzliche Renten und Pensionen angewiesen. Das Berliner Luxushotel Adlon kann vorerst nicht verkauft werden. Zwar stimmten 86% der Gesellschafter für den Verkauf, sie verfügen aber nur über rund 71% des Kapitals. Nötig wären 75% gewesen. Die Immobiliengesellschaft Jagdfeld will den Verkauf weiter versuchen. Als Mindestpreis sind 280 Millionen Euro.

0: Derzeit liegen uns keine Meldungen über Verkehrsbehinderung vor. Wir wünschen auch weiterhin eine gute und sichere Fahrt.
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0: Kurz nach 17 Uhr, der Dienstagnachmittag auf 91.7, die Oderwelle. Wir gehen stramm auf den Abend zu, auf jeden Fall schon mal auf den Feierabend. Herzlich willkommen auf Ihrer Lieblingswelle 91.7, der Oderwelle, jetzt mit Musik aus den 90ern.

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1: Im Studio Matthias Kajaris, schönen guten Tag. Im Landkreis Spree-Neiße sind an einem Umspannwerk bei Jenschwalde mehrere Spreng- und Brandvorrichtungen entdeckt worden. Oderwelle-Reporter Andreas Sommer mit den Einzelheiten.
2: Die Polizei geht einem möglichen Anschlagsversuch nach. Entschärfer sind vor Ort. Das Landeskriminalamt hat die Ermittlungen übernommen. Eine Gefahr für die Bevölkerung besteht nach Angaben der Polizei nicht. Betroffen ist das Umspannwerk Preilack, über das Strom aus dem Kraftwerk Jenschwalde verteilt wird.
1: Die Stadt Frankfurt-Oder arbeitet an einem neuen Psychiatrieplan und bittet Betroffene um ihre Erfahrungen. In einer anonymen Online-Umfrage geht es um Hilfsangebote und mögliche Versorgungslücken. Die Teilnahme ist freiwillig und ist bis zum 25. September möglich. In Frankfurt-Oder wird am Freitag gefeiert. Die Stadtteilkonferenz Nord lädt von 14 bis 18 Uhr zum Fest Nord feiert auf den Hansaplatz ein. Geboten werden Musik, Auftritte von Kindern und den Cheerleadern der Red Cox sowie zahlreiche Mitmachangebote für Kinder. Dazu gibt es Kaffee und Kuchen, Bratwürste und kostenlose Zuckerwatte. Alle Bewohnerinnen und Bewohner aus Nord und Umgebung sind herzlich eingeladen zu der Stadtverwaltung. Soweit das Neueste aus unserer Region. Aktuell ist aus aller Welt wieder zur nächsten vollen Stunde in den Nachrichten der Oderwelle.
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1: Heute kann sich zunächst die Sonne nicht so durchsetzen. Es bleibt bedeckt bei Werten von 15 bis 24 Grad. Am Abend ziehen weitere Wolkenfelder durch bei Temperaturen von 15 Grad. In der Nacht ist es locker bewölkt. Die Temperatur fällt auf 14 Grad. Morgen verdecken einzelne Wolken die Sonne bei Werten von maximal 22 Grad.
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1: Derzeit liegen uns keine Meldungen über Verkehrsbehinderung vor. Wir wünschen auch weiterhin eine gute und sichere Fahrt.

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2: Im Studio Steve Löffler. Die Bundesregierung macht Russland für den Drohnenvorfall am Flughafen Leipzig-Halle verantwortlich. Das erklärten Innenminister Alexander Dobrindt und Außenminister Johann Wadephul auf einer gemeinsamen Pressekonferenz. Als Reaktion soll das russische Haus in Berlin geschlossen und der Druck auf die russische Schattenflotte erhöht werden. Zudem wird der russische Botschafter einbestellt. Wadephul betonte, Deutschland werde sich durch die russischen Angriffe nicht einschüchtern lassen.
3: Im Landkreis Spree-Neiße sind an einem Umspannwerk bei Jenschwalde mehrere Spreng- und Brandvorrichtungen entdeckt worden. Oderwelle-Reporter Andreas Sommer mit den Einzelheiten.
4: Die Polizei geht einem möglichen Anschlagsversuch nach. Entschärfer sind vor Ort. Das Landeskriminalamt hat die Ermittlungen übernommen. Eine Gefahr für die Bevölkerung besteht nach Angaben der Polizei nicht. Betroffen ist das Umspannwerk Preilack, über das Strom aus dem Kraftwerk Jenschwalde verteilt wird.
2: Ruheständler im Osten Deutschlands haben im Schnitt weniger Einkommen und besitzen seltener eine eigene Immobilie als im Westen. Das zeigen neue Zahlen des Statistischen Bundesamtes. Demnach liegt das mittlere Nettoeinkommen im Osten bei 2.270 Euro im Monat. Im Westen sind es 2.350 Euro. Eigenheime oder Eigentumswohnungen haben im Osten 44% der Ruheständler. Im Westen sind es 61%. Außerdem sind Ostruheständler stärker auf gesetzliche Renten und Pensionen angewiesen. Das Berliner Luxushotel Adlon kann vorerst nicht verkauft werden. Zwar stimmten 86% der Gesellschafter für den Verkauf, sie verfügen aber nur über rund 71% des Kapitals. Nötig wären 75% gewesen. Die Immobiliengesellschaft Jagdfeld will den Verkauf weiter versuchen. Als Mindestpreis sind 280 Millionen Euro vorgesehen.
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6: Heute kann sich zunächst die Sonne nicht so durchsetzen. Es bleibt bedeckt bei Werten von 15 bis 24 Grad. Am Abend ziehen weitere Wolkenfelder durch bei Temperaturen von 15 Grad. In der Nacht ist es locker bewölkt. Die Temperatur fällt auf 14 Grad. Morgen verdecken einzelne Wolken die Sonne bei Werten von maximal 22 Grad.
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6: Wunderschönen guten Abend, der Oderwelle Verkehrsservice. Uns liegen derzeit keine Meldungen über Verkehrsbehinderung vor. Die Oderwelle wünscht auch weiterhin eine gute und sichere Fahrt.
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6: 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Dienstagabend auf 91.7, die Oderwelle kurz nach 18 Uhr. Herzlich willkommen hier auf 91.7, Ihrer Oderwelle jetzt mit Musik aus den 80ern. Wir sind Earth, Wind and Fire, let's groove. Ich bin Matthias, freue mich, dass Sie mit dabei sind. Schönen guten Abend und

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1: Im Studio Matthias Kajalis, schönen guten Abend. Im Landkreis Spree-Neiße sind an einem Umspannwerk bei Jenschwalde mehrere Spreng- und Brandvorrichtungen entdeckt worden. Oderwelle-Reporter Andreas Sommer mit den Einzelheiten.
2: Die Polizei geht einem möglichen Anschlagsversuch nach. Entschärfer sind vor Ort. Das Landeskriminalamt hat die Ermittlungen übernommen. Eine Gefahr für die Bevölkerung besteht nach Angaben der Polizei nicht. Betroffen ist das Umspannwerk Preilack, über das Strom aus dem Kraftwerk Jenschwalde verteilt wird.
1: Die Stadt Frankfurt-Oder arbeitet an einem neuen Psychiatrieplan und bittet Betroffene um ihre Erfahrungen. In einer anonymen Online-Umfrage geht es um Hilfsangebote und mögliche Versorgungslücken. Die Teilnahme ist freiwillig und ist bis zum 25. September möglich. In Frankfurt-Oder wird am Freitag gefeiert. Die Stadtteilkonferenz Nord lädt von 14 bis 18 Uhr zum Fest Nord feiert auf den Hansaplatz ein. Geboten werden Musik, Auftritte von Kindern und den Cheerleadern der Red Cox sowie zahlreiche Mitmachangebote für Kinder. Dazu gibt es Kaffee und Kuchen, Bratwürste und kostenlose Zuckerwatte. Alle Bewohnerinnen und Bewohner aus Nord und Umgebung sind herzlich eingeladen, so die Stadtverwaltung. Soweit das Neueste aus unserer Region. Aktuell ist aus aller Welt wieder zur nächsten vollen Stunde in den Nachrichten der Oderwelle.
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1: Heute kann sich zur nächsten Sonne nicht so durchsetzen. Es bleibt bedeckt bei Werten von 15 bis 24 Grad. Am Abend ziehen weitere Wolkenfelder durch bei Temperaturen von 15 Grad. In der Nacht ist es locker bewölkt. Die Temperatur fällt auf 14 Grad. Morgen verdecken einzelne Wolken die Sonne bei Werten von maximal 22 Grad.
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1: Oder schönen guten Abend, der Oderwelle Verkehrsservice. Uns liegen derzeit keine Meldungen über Verkehrsbehinderung vor. Die Oderwelle wünscht auch weiterhin eine gute und sichere Fahrt.

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2: Im Studio Steve Löffler. Die Bundesregierung macht Russland für den Drohnenvorfall am Flughafen Leipzig-Halle verantwortlich. Das erklärten Innenminister Alexander Dobrindt und Außenminister Johann Wadephul auf einer gemeinsamen Pressekonferenz. Als Reaktion soll das russische Haus in Berlin geschlossen und der Druck auf die russische Schattenflotte erhöht werden. Zudem wird der russische Botschafter einbestellt. Wadephul betonte, Deutschland werde sich durch die russischen Angriffe nicht einschüchtern lassen.
3: Im Landkreis Spree-Neiße sind an einem Umspannwerk bei Jenschwalde mehrere Spreng- und Brandvorrichtungen entdeckt worden. Oderwelle-Reporter Andreas Sommer mit den Einzelheiten.
4: Die Polizei geht einem möglichen Anschlagsversuch nach. Entschärfer sind vor Ort. Das Landeskriminalamt hat die Ermittlungen übernommen. Eine Gefahr für die Bevölkerung besteht nach Angaben der Polizei nicht. Betroffen ist das Umspannwerk Preilack, über das Strom aus dem Kraftwerk Jenschwalde verteilt wird.
2: Ruheständler im Osten Deutschlands haben im Schnitt weniger Einkommen und besitzen seltener eine eigene Immobilie als im Westen. Das zeigen neue Zahlen des Statistischen Bundesamtes. Demnach liegt das mittlere Nettoeinkommen im Osten bei 2.270 Euro im Monat. Im Westen sind es 2.350 Euro. Eigenheime oder Eigentumswohnungen haben im Osten 44% der Ruheständler. Im Westen sind es 61%. Außerdem sind Ostruheständler stärker auf gesetzliche Renten und Pensionen angewiesen. Das Berliner Luxushotel Adlon kann vorerst nicht verkauft werden. Zwar stimmten 86% der Gesellschafter für den Verkauf, sie verfügen aber nur über rund 71% des Kapitals. Nötig wären 75% gewesen. Die Immobiliengesellschaft Jagdfeld will den Verkauf weiter versuchen. Als Mindestpreis sind 280 Millionen Euro vorgesehen.
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5: Heute kann sich zunächst die Sonne nicht so durchsetzen. Es bleibt bedeckt bei Werten von 15 bis 24 Grad. Am Abend ziehen weitere Wolkenfelder durch bei Temperaturen von 15 Grad. In der Nacht ist es locker bewölkt. Die Temperatur fällt auf 14 Grad. Morgen verdecken einzelne Wolken die Sonne bei Werten von maximal 22 Grad.
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5: Wunderschönen guten Abend, der Oderwelle Verkehrsservice. Uns liegen derzeit keine Meldungen über Verkehrsbehinderung vor. Die Oderwelle wünscht auch weiterhin eine gute und sichere Fahrt.
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1: Im Studio Matthias Kajalis, schönen guten Abend. Im Landkreis Spree-Neiße sind an einem Umspannwerk bei Jenschwalde mehrere Spreng- und Brandvorrichtungen entdeckt worden. Oderwelle-Reporter Andreas Sommer mit den Einzelheiten.
2: Die Polizei geht einem möglichen Anschlagsversuch nach. Entschärfer sind vor Ort. Das Landeskriminalamt hat die Ermittlungen übernommen. Eine Gefahr für die Bevölkerung besteht nach Angaben der Polizei nicht. Betroffen ist das Umspannwerk Preilack, über das Strom aus dem Kraftwerk Jenschwalde verteilt wird.
1: Die Stadt Frankfurt-Oder arbeitet an einem neuen Psychiatrieplan und bittet Betroffene um ihre Erfahrungen. In einer anonymen Online-Umfrage geht es um Hilfsangebote und mögliche Versorgungslücken. Die Teilnahme ist freiwillig und ist bis zum 25. September möglich. In Frankfurt-Oder wird am Freitag gefeiert. Die Stadtteilkonferenz Nord lädt von 14 bis 18 Uhr zum Fest Nord feiert auf den Hansaplatz ein. Geboten werden Musik, Auftritte von Kindern und den Cheerleadern der Red Cox sowie zahlreiche Mitmachangebote für Kinder. Dazu gibt es Kaffee und Kuchen, Bratwürste und kostenlose Zuckerwatte. Alle Bewohnerinnen und Bewohner aus Nord und Umgebung sind herzlich eingeladen, so die Stadtverwaltung. Soweit das Neueste aus unserer Region. Aktuell ist aus aller Welt wieder zur nächsten vollen Stunde in den Nachrichten der Oderwelle.
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1: Heute kann sich zunächst die Sonne nicht so durchsetzen. Es bleibt bedeckt bei Werten von 15 bis 24 Grad. Am Abend ziehen weitere Wolkenfelder durch bei Temperaturen von 15 Grad. In der Nacht ist es locker bewölkt. Die Temperatur fällt auf 14 Grad. Morgen verdecken einzelne Wolken die Sonne bei Werten von maximal 22 Grad.
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1: Oder schönen guten Abend, der Oderwelle Verkehrsservice. Uns liegen derzeit keine Meldungen über Verkehrsbehinderung vor. Die Oderwelle wünscht auch weiterhin eine gute und sichere Fahrt.

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2: Im Studio Steve Löffler. Die Bundesregierung macht Russland für den Drohnenvorfall am Flughafen Leipzig-Halle verantwortlich. Das erklärten Innenminister Alexander Dobrindt und Außenminister Johann Wadephul auf einer gemeinsamen Pressekonferenz. Als Reaktion soll das russische Haus in Berlin geschlossen und der Druck auf die russische Schattenflotte erhöht werden. Zudem wird der russische Botschafter einbestellt. Wadephul betonte, Deutschland werde sich durch die russischen Angriffe nicht einschüchtern lassen. Im Landkreis Spree-Neiße sind an einem Umspannwerk bei Jenschwalde mehrere Spreng- und Brandvorrichtungen entdeckt worden. Oderwelle-Reporter Andreas Sommer mit den Einzelheiten.
3: Die Polizei geht einem möglichen Anschlagsversuch nach. Entschärfer sind vor Ort. Das Landeskriminalamt hat die Ermittlungen übernommen. Eine Gefahr für die Bevölkerung besteht nach Angaben der Polizei nicht. Betroffen ist das Umspannwerk Preilack, über das Strom aus dem Kraftwerk Jenschwalde verteilt wird.
2: Ruheständler im Osten Deutschlands haben im Schnitt weniger Einkommen und besitzen seltener eine eigene Immobilie als im Westen. Das zeigen neue Zahlen des Statistischen Bundesamtes. Demnach liegt das mittlere Nettoeinkommen im Osten bei 2.270 Euro im Monat. Im Westen sind es 2.350 Euro. Eigenheime oder Eigentumswohnungen haben im Osten 44% der Ruheständler. Im Westen sind es 61%. Außerdem sind Ostruheständler stärker auf gesetzliche Renten und Pensionen angewiesen. Das Berliner Luxushotel Adlon kann vorerst nicht verkauft werden. Zwar stimmten 86% der Gesellschafter für den Verkauf, sie verfügen aber nur über rund 71% des Kapitals. Nötig wären 75% gewesen. Die Immobiliengesellschaft Jagdfeld will den Verkauf weiter versuchen. Als Mindestpreis sind 280 Millionen Euro vorgesehen.
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4: Heute kann sich zunächst die Sonne nicht so durchsetzen. Es bleibt bedeckt bei Werten von 15 bis 24 Grad. Am Abend ziehen weitere Wolkenfelder durch bei Temperaturen von 15 Grad. In der Nacht ist es locker bewölkt. Die Temperatur fällt auf 14 Grad. Morgen verdecken einzelne Wolken die Sonne bei Werten von maximal 22 Grad.
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4: Wunderschönen guten Abend, der Oderwelle Verkehrsservice. Uns liegen derzeit keine Meldungen über Verkehrsbehinderung vor. Die Oderwelle wünscht auch weiterhin eine gute und sichere Fahrt.
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2: Der Oderwelle Verkehrsservice und Siegen derzeit keine Meldungen über Verkehrsbehinderungen vor. Wir wünschen auch weiterhin eine gute und sichere Fahrt durch die Nacht.
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2: Der Oderwelle Verkehrsservice und Siegen derzeit keine Meldungen über Verkehrsbehinderungen vor. Wir wünschen auch weiterhin eine gute und sichere Fahrt durch die Nacht.
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2: Der Oderwelle Verkehrsservice und liegen derzeit keine Meldungen über Verkehrsbehinderungen vor. Wir wünschen auch weiterhin eine gute und sichere Fahrt durch die Nacht.
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